Lesung aus dem Hebräerbrief. Obwohl Christus der Sohn war, hat er durch Leiden den Gehorsam gelernt. Zur Vollendung gelangt, ist er für alle, die ihm gehorchen, der Urheber des ewigen Heils geworden und wurde von Gott angeredet als hoher Priester nach der Ordnung Melchisedechs.

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2: Qui sedes ad dexteram Patris, interpella pro nobis.
3: Du warst tot und bist wieder lebendig geworden. Schenke allen Menschen Anteil an deinem göttlichen Leben.
2: Qui sedes ad dexteram Patris, interpella pro nobis.
3: Du hast deine Jünger ausgesandt, allen Geschöpfen das Evangelium zu verkünden. Gib, dass ihre Botschaft Glauben finde.
2: Qui sedes ad dexteram Patris, interpella pro nobis.
3: Dir ist alle Gewalt gegeben im Himmel und auf Erden. Erleuchte die Regierenden, damit sie tun, was recht ist vor dir.
2: Qui sedes ad dexteram Patris, interpella pro nobis.
3: Sei allen nahe, denen du einen Auftrag für die Welt gegeben hast. Mache wirken fruchtbar für das Wohl der Menschen.
2: Qui sedes ad dexteram Patris, interpella pro nobis.
3: Wir bitten dich für unsere Verstorbenen. Lass ihnen das Licht deiner Herrlichkeit leuchten.
2: Qui sedes ad dexteram Patris, interpella pro nobis.